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Zeit für uns, einen Blick zurückzuwerfen auf 7 Jahrzehnte Schlagerliebe. Kommt mit auf unsere musikalische Zeitreise. Wie könnten wir das besser feiern mit einem musikalischen Streifzug durch die Jahrzehnte des deutschen Schlagers? Bevor alles begann, waren da die 60er Jahre. Der Schlager war charmant, verspielt und sorgte für Herzklopfen. Das war auch die Zeit, in der der Schlager die Sehnsucht nach dem Meer besang. Und keiner verkörperte dieses Fernweh besser als Freddie Quinn. Mit Junge, komm bald wieder, schenkte er Generationen eine musikalische Heimat. 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

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Die 70er, das war die große Zeit der Gefühle, der Melodien, die mitten ins Herz trafen. Und nun unsere Melodie aus diesem goldenen Jahrzehnt. 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Ein Klassiker, der auch all nach diesen Jahren nichts von seiner Kraft verloren hat. 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

Willkommen zurück in einer Zeit voller Dauerwelle, Discokugel und Discman. Die wilden 80er. Der Schlager wurde poppiger, lauter und einfach unvergesslich. Santa Maria von Roland Kaiser. Ein Ohrwurm, der sofort Fernweh und Sommer im Herzen weckt. Also, ab in die Hängematte des Kopfkinos mit einem Hit, der niemals alt wird.

Die 90er, das Jahrzehnt des Aufbruchs, der Boygroups und ja, auch des modernen Schlagers. Hier wurde neu gemischt, Herz trifft Beat und Sehnsucht trifft Rhythmus. Nun spielen wir für euch Verdammt, ich lieb dich von Matthias Reim. Der Song, der die ganze Nation mitsingen ließ und bis heute keiner ist, der da nicht mitsummt. Also, nun mit uns zurück in die 90er.

Weiter geht's mit den 2000er Jahren. Das Jahrzehnt, in dem der Schlager frischer, jünger und tanzbarer wurde. Mit neuen Stimmen, neuen Beats, aber dem gleich großen Gefühl. 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Romantisch, charmant und einfach zum Dahinschmelzen. Perfekt für alle, die auch im neuen Jahrtausend auf die Magie des Schlagers setzen. 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

Und dann kamen die 2010er Jahre. Schlager goes Stadion. Mit Helene, Andrea, Ben und Co. wurde der Schlager moderner denn je. Und gleichzeitig so beliebt wie lange nicht. Deshalb jetzt Atemlos durch die Nacht von Helene Fischer. Ein Hit, der Generationen verbindet und jede Party zum Kochen bringt. Also meine lieben Gäste an den Lautsprechern, Licht aus, Herz an und einfach atemlos feiern mit der Deutschstunde.

Wir wären natürlich nicht komplett ohne das, was uns aktuell bewegt. Die 2020er Jahre. Moderne Sounds, mutige Texte und ein Schlager, der offen, ehrlich und emotionaler ist denn je. Unser Song Regenbogenfarben von Christina Ott. Ein Lied über Vielfalt, Zusammenhalt und das, was uns wirklich verbindet.

Der moderne Schlager ist heute mehr als Musik. 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Santiano bringt Seemanns Gefühl der 60er in die Gegenwart. 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

Nun sind wir am Ende der heutigen Deutschstunde, meine Damen und Herren. 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
1: Willkommen zur Deutschstunde, meine Damen und Herren. Am Mikrofon heute Dr. Klaus.

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Zeit für uns, einen Blick zurückzuwerfen auf 7 Jahrzehnte Schlagerliebe. Kommt mit auf unsere musikalische Zeitreise. Wie könnten wir das besser feiern mit einem musikalischen Streifzug durch die Jahrzehnte des deutschen Schlagers? Bevor alles begann, waren da die 60er Jahre. Der Schlager war charmant, verspielt und sorgte für Herzklopfen. Das war auch die Zeit, in der der Schlager die Sehnsucht nach dem Meer besang. Und keiner verkörperte dieses Fernweh besser als Freddie Quinn. Mit Junge, komm bald wieder, schenkte er Generationen eine musikalische Heimat. 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

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Die 70er, das war die große Zeit der Gefühle, der Melodien, die mitten ins Herz trafen. Und nun unsere Melodie aus diesem goldenen Jahrzehnt. 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

Willkommen zurück in einer Zeit voller Dauerwelle, Discokugel und Discman. Die wilden 80er. Der Schlager wurde poppiger, lauter und einfach unvergesslich. Santa Maria von Roland Kaiser. Ein Ohrwurm, der sofort Fernweh und Sommer im Herzen weckt. Also, ab in die Hängematte des Kopfkinos mit einem Hit, der niemals alt wird.

Die 90er, das Jahrzehnt des Aufbruchs, der Boygroups und ja, auch des modernen Schlagers. Hier wurde neu gemischt, Herz trifft Beat und Sehnsucht trifft Rhythmus. Nun spielen wir für euch Verdammt, ich lieb dich von Matthias Reim. Der Song, der die ganze Nation mitsingen ließ und bis heute keiner ist, der da nicht mitsummt. Also, nun mit uns zurück in die 90er.

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Das Jahrzehnt, in dem der Schlager frischer, jünger und tanzbarer wurde. Mit neuen Stimmen, neuen Beats, aber dem gleich großen Gefühl. Aus dieser Ära, ich fang dir den Mond. Romantisch, charmant und einfach zum Dahinschmelzen. Perfekt für alle, die auch im neuen Jahrtausend auf die Magie des Schlagers setzen. 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

Und dann kamen die 2010er Jahre. Schlager Goes Stadion. Mit Helene, Andrea, Ben und Co. wurde der Schlager moderner denn je. Und gleichzeitig so beliebt wie lange nicht. Deshalb jetzt Atemlos durch die Nacht von Helene Fischer. Ein Hit, der Generationen verbindet und jede Party zum Kochen bringt. Also meine lieben Gäste an den Lautsprechern, Licht aus, Herz an und einfach atemlos feiern mit der Deutschstunde.

Wir wären natürlich nicht komplett ohne das, was uns aktuell bewegt. Die 2020er Jahre. Moderne Sounds, mutige Texte und ein Schlager, der offen, ehrlich und emotionaler ist denn je. Unser Song Regenbogenfarben von Christina Ott. Ein Lied über Vielfalt, Zusammenhalt und das, was uns wirklich verbindet.

Der moderne Schlager ist heute mehr als Musik. Es ist heute ein Lebensgefühl für alle, ist vielfältig und manchmal auch sehr stürmisch. Santiano bringt Seemanns Gefühl der 60er in die Gegenwart. Mit rauen Charme, starken Stimmen und Songs wie die Lieder der Freiheit. Ein echter Ohrwurm für alle, die das Weite leben und doch fest im Leben stehen.

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1: Ja, meine Lieben, das an den Lautsprechern. 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

Nun sind wir am Ende der heutigen Deutschstunde, meine Damen und Herren. Im Studio für Sie war Dr. Klaus. Wenn Sie mehr Informationen, Fragen, Wünsche zur Sendung haben, kontakten Sie mich. Meine E-Mail ist klaus@kdwradio.com. 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